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1: Das 3 Uhr. An 3 Minuten.
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1: Das Feier Hour. Am 1 Minute.
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1: Das für eine Wauer. An 2 Minuten.
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0: Bom dia, são 8 horas.
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1997 hat der King of Pop einen Titel rausgebracht, der wirklich angeschlossen wird wie ein Bomb. Ein Titel nennt sich Blood on the Dance Floor, also vielleicht wie Blut auf der Tanzpiste.

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1: Das 2 Uhr. An 2 Minuten.
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3: Den Donnerstag und den Freitag ist extrem warm. Da müsste es aber eigentlich gewesen sein, für diesen Sommerabend. Samstag geht es ein bisschen schwierig auf mit den Temperaturen. Am Freitag wird noch richtig geschwächt, mit bis zu 37 Grad.
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1: Das 3 Uhr. An 2 Minuten.
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3: 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Wie ist wieder bei uns am Sendegebiet?
4: Den Donnerstag und den Freitag eigentlich extrem warm, da ist es aber eigentlich gewesen, für diesen Sommerabend, Samstag geht es ein bisschen schwierig auf mit den Temperaturen. Um Freitag wird nach richtig geschwächt, hat man bis zu 37 Grad.
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1: Das ist 6 Uhr. Am 2 Minuten.
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3: Den Donnerstag und der Freitag sind eigentlich extrem warm, da ist es aber eigentlich gewesen, sie für diesen Sommerabend, Samstag geht es ein bisschen schwierig auf mit den Temperaturen. Um Freitag wird nach richtig geschwächt, das macht bis zu 37 Grad. 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
1: Et ist 7 Uhr. An 3 Minuten.
2: 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Wie ist es wieder bei uns am Sendegebiet?
3: Den Donnerstag und der Freitag ist eigentlich extrem warm. 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Um Freitag wird nach richtig geschwächt, dass man bis zu 37 Grad.

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1: Das Erdauer. An 3 Minuten.
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1: Das Ning Hour. An 3 Minuten.
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5: Das ist 10 Uhr.

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1: Das 2 Uhr.
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